Oh, that's it! Come on! Das nächste Stück ist von uns. Drunk Again. Für alle Alkoholiker unter euch.

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Noch ein Stück. 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Yeah. Nicht schlecht, aber ja. Wir können nicht nur Cover-Versionen spielen, darum... 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

Merci. 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Jetzt haben wir noch ein schnelleres Stück. 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

Merci. 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Es ist echt, es ist wirklich schnell. 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

Oh, that's it! 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

Noch ein Stück. 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

Merci. Oh, merci. 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

Merci. 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Das Stück haben wir nach einer Vorlage von Ihnen komponiert. Es ist echt, es ist wirklich schnell. Es ist fast zu schnell. Sie nennen es Brainkiller, wir nennen es Dead by Be Quiet.

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